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Du wirst ganz nass. 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Ich mich? 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

0: Newsflash!
1: In den letzten Monaten ist die Zahl der vermissten Personen dramatisch angestiegen. 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
1: Gerade sind in vielen Ecken richtig viele Wolken unterwegs. Dazu kommt immer mal Regen runter. Ganz vereinzelt kann auch mal ein Gewitter dabei sein. Richtung Südosten gibt's stellenweise Nebel. Die Temperaturen liegen jetzt bei 10 bis 0 Grad, vereinzelt auch bei minus 1 Grad. Tagsüber bleibt's oft wolkig, im Westen häufiger nass, sonst meist trocken bei 14 bis 22 Grad.

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0: So, alle da hinten auf den Wiesen und den Kinos. Also hier ist der Bär los. Können wir das nochmal hören? So, ich weiß jetzt gar nicht, wie die ganzen Plätze heißen. Sonst hätte ich jetzt gesagt, Kino Nummer 1.
1: Ich denke, du hast dir das aufgeschrieben.
0: Habe ich auch, der Zettel ist aber weg. Ja, wir sind immer top vorbereitet und so weiter. Pass auf, jetzt alle Leute da draußen machen einmal so viel Lärm, dass wir das hier bei der Secret Stage hören. Achtung, jetzt.
1: Wahnsinn.
2: Ich schaff's nicht gut.
0: Ich höre auch nichts mehr. Wo waren wir stehen geblieben?

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Das kann doch wohl nicht wahr sein. Das ist doch nicht mehr normal.

0: geht's schon los?
1: Wie?
0: Du hast ein bisschen Zeit, oder?
1: Mensch, du musst uns ja beeilen.
0: Und was meinst du?
1: Wie spät haben wir es denn?
0: Weiß ich auch nicht.
1: Okay, lass anfangen.
0: Meinetwegen.
1: Also los.

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0: Nino De Angelo. Nino, grazie. Grazie mille.
1: Dankeschön. Fantastische Musiker hier. Dankeschön.
0: Wir sind kurz vor

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Ja, hier ist ein Lied, von dem ich nur die Melodie kenne, weil die habe ich mir bei einem meiner anderen Lieder ausgeborgt. Und zwar einem, was von der Thematik her sehr ähnlich ist, weil ich dachte, dann ist es leichter, den Bezug herzustellen. 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

Tom Jones macht den Anfang mit Help Yourself hier bei Radio SSC. Seid ihr eingeschaltet, wie immer, am Montag, bunt durch den Abend mit eurem Georg. Ja, das Wetter ist ja nicht ganz so, wie wir uns das gewünscht hätten. Es ist immer noch so kalt. Obwohl die Galt-Sophie und die Scheinheilige alle vorübergezogen sind, ist es immer noch kalt. Also die Bodenfröste lassen langsam nach. Also laut Wetterbericht, aber es gibt so noch die Schafskälte. Also ganz rum ist es noch nicht das Ganze. Und da wollen wir jetzt einmal ein bisschen hier bei Radio SSC, hier bei Schlager, bei Radio SSC, immer ein Motto montags. Also irgendwie ist da ein Fehler unterlaufen. Da drin steht jeden Montag Schlager. Also wir machen bunte Musik. Das heißt praktisch, wir machen alles hier. Auch mal Rock, mal Pop, mal volkstümliche Musik und Schlager natürlich auch. Und natürlich Country kommt auch mal wieder dran. Und wir haben auch schon die Doppeldecke gemacht. Also es ist hier ein buntes Programm und nicht einseitiges, dass man nur meint, wir spielen hier nur Schlager, wir spielen alles. Aber heute unter dem Motto mal Schlager heute mit dem Ganzen hier, was man heute Abend bis 22 Uhr hier bringen, hier bei Radio SSC am Mikrofon. Wie gesagt, ist euer Georg aus dem Studio Nussloch aus Baden-Württemberg und wir senden hier in den Harz und in die ganze Welt. Und wir machen weiter, gleich am Anfang mit Beatrice Egli und die sucht den Sommer. Ja? Also wir suchen den Sommer und ich denke, dass wir den auch finden hier. Jetzt ist sie hier.

Und Sommer träumen wir alle hier bei Radio SSC, dass es ein bisschen wärmer wird, aber es kommt langsam. Ja. Laut Wetterbericht sollten wir wieder ein besseres Wetter bekommen. Und der Regen tut auch uns gut, muss ich sagen, die Blumen auch, den Rasen auch. Man sieht, es grünt alles besser und es gibt mehr Sauerstoff. Ja. Durch die Klimawärmung habe ich heute gerade in den Nachrichten gehört, dass auch den Sauerstoffgehalt im Wasser nachlässt. Wenn das Wasser wärmer ist, dann haben die Bakterien stärkerer Vordrang, also bessere Bedingungen und dass das Sauerstoff angereichert wird, wie beim kälteren Wasser. Das ist natürlich nicht so gut, ja, das Ganze. Und das trifft ihn bei uns nicht ganz dazu, weil wir doch ein bisschen anderes Klima haben. Aber trotzdem müssen wir aufpassen, ja, dass das Wasser nicht zu warm wird, dann leiden auch die Fische drunter und allem. Jetzt habe ich jetzt noch einen Titel, ein schöner Titel aus den 70er Jahren. Da war das Wasser auch so aktuell. Ja? Da war auch mal so eine Zeit lang, wo das Wasser knapp war und nicht mehr so gescheint, die Sonne viel gescheint hat. Also man kann nicht immer sagen, das ist die Klimaveränderung. Das sind auch die Luftströme in der Luft, wo sich alles verändern in der Atmosphäre, in der ganzen Welt. Es ist immer unterschiedlich, wie der Luftstrom läuft. Und in den 70er Jahren war auch mal so ein Thema. Und die Renate Kern hat es damals in den 70er Jahren ganz genau auf den Punkt gebracht. Und zwar, alle Blumen brauchen Sonne.

Wir bleiben bei den Schlagern in den 70er Jahre, 1976 oder 75 war es, wo der Rudi Carrell am laufenden Band die Sendung immer gemacht hat, alle Monat eine Sendung. Da kam auch mal ein Lied und das hat er auch gesungen in seiner Sendung, Wann wird's mal wieder richtig Sommer, wurde ein richtig großer Hit, weil es war auch ein verregneter Sommer, ganz schön arg. Und da hat er der SPD ist zugeschoben, ja. Da ist er nicht immer gleich dran schuld, ja, oder die Schafskälte, ja, wenn man ein Schaf schort. Aber Rudi Carrell hat es damals auf den Punkt gebracht. Wann wird's mal wieder richtig Sommer? Wenn's richtig läuft, haben wir am Pfingsten schönes Wetter. Am nächsten Wochenende ist ja Pfingsten. Da haben wir ja wieder einen Feiertag, den Montag. Zusätzlich, da ist dann die nächste Woche die Vier-Tage-Woche. Da haben wir ja wieder frei. Ich bin dann erst wieder in 2 Wochen dann wieder hier bei Radio SSC, bundischen Abend, weil haben wir ja frei. Ist ja ein Feiertag. Da feiern wir ein bisschen Pfingste. Und jetzt hat der Rudi Carrell, der bringt es jetzt auf den Punkt. Wann wird es mal wieder richtig Sommer? Kennt ihr das noch?

Ich denke, wenn der Peter May frei ist, er singt, es war Sommer, dass es nicht ganz so ist, dass der Sommer schon vorbei ist. Ne? Ich denke schon, dass der Sommer noch kommt. Es dauert noch ein bisschen, haben ein bisschen Verspätung, aber wir haben schon andere Tage gehabt. Da gab es von April bis Spätjahr kein Tag, wo es geregnet hat, und es war dann schon schlimm für den Wald. Also ist gar nicht so verkehrt, wenn man jetzt das Ganze hat. Jetzt ist die Zeit der Rosen. Die Rosenzeit ist es gerade. Die Pfingstrose ist es gerade in kommt langsam in Geltung. Die rote bei mir ist schon verblüht. Aber ich habe noch eine rot-gelbe. Die ist voll in der Knospe, und eine weiße. Eine wunderschöne Pfingstrose, wo hier jetzt bald aufgeht. Passt zum Sonntag. Jetzt wollen wir ja am Wochenende ja Pfingsten haben. Da wird es dann wieder eine schöne Rosenzeit hier für Pfingsten. Und der Roy Black, der meint ja die Rosenzeit der Zeit.

0: Hi Black, Rosenzeit. Wir haben noch einen schönen Titel und zwar von Lynn Anderson, damals gesungen mit Rose Garden, heute auch in Deutsch gesungen, nachgesungen dann von der Swiss Malkist. Und zwar die Liebe wie in Rosengarten. Ja, da kann man dann sich schon mal verlieben im Frühling, wenn es wieder warm wird und vor allen Dingen. Ich habe am Freitag schon auf dem Parkplatz hier in Nussloch praktisch eine wunderschöne Braut gesehen im weißen Hochzeitskleid. Und die war noch ziemlich jung, aber es war wirklich ein schöner Anblick, dass es noch Menschen gibt, die wollen sich doch trauen, überhaupt dann zu heiraten und vor allen Dingen in Weiß. Und das ist für eine Hochzeit, für eine Braut ein wunderbares Erlebnis. Und ich denke, dass es nur einmal ist. Und da gehören einfach die Rosen schön dazu. Und wenn sie dann schön verpackt sind, dass man sich nicht sticht mit der Dornen, ist es auch eine schöne Sache. Wir haben die Lynn Anderson nicht, aber wie gesagt, ich habe es ja schon angekündigt, Swiss Malkist mit Die Liebe wie im Rosengarten. Ja? Und das Original war von Lynn Anderson und so ein schöner Country. Aber den hören wir jetzt an. Und anschließend hören wir noch die Hildegard Knef und zwar auch die Diva von damals noch. Für mich soll's rote Rosen regnen. Also ich denke, die Schlagerzeit passt genau in diese Jahreszeit, in den schönen Monat Mai. Ja? Da gibt's auch viel die Maiantag, ja, in der Kirche vor allen Dingen. Und jetzt hat, wie ich gesagt habe, am Wochenende auch schon wieder die Pfingsten. Aber jetzt hat mal zwei Titel hintereinander. Jetzt hat und hier bei uns bei Radio SSC mit eurem Georg.
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Hildegard Knef, für mich soll's rote Rosen regnen. Ja, so wunderbare Titel, wo man auch in der Rosenzeit im Mai und im Juni kennt natürlich, wo dann die Rose ganz toll duftet und einen tollen Aroma von sich gibt, kann ich wohl sagen, kann ich wohl ganz wohl bestätigen. Aber wie gesagt, ich habe hier im Garten Pfingstrosen. Die rote Rosen habe ich rausgemacht. Die haben mich so geärgert mit den Stacheln, wenn man über das Unkraut jäten tut, ja, das sagt man so bei uns, ja, oder das Unkraut entfernen tut und man kommt dann immer an diese Stacheln dran von den Rosen. Da habe ich mich schon schwer verletzt oder wenn ich sie runterschneiden muss, da habe ich mich entschieden, dass ich diese Rosen rausnehme und nehme nur noch die Pfingstrose rein und ich finde es ganz toll. Nur schade, dass sie so kurz blüht wie der Flieder, ja. Der Flieder ist auch so schöne Blüte, aber die blüht zu kurz, ja. Der weiße oder der blaue, egal was man, ist wunderbar, ist es immer und es riecht immer ganz toll, wenn die Blumen blühen. Und jetzt geht's hier weiter mit Musikwunsch und zwar von Howard Gabendel. Morgen früh wirst du gehen und zwar hat das die Marianne aus Heidelberg gewünscht und grüßt hier alle Hörerinnen und Hörer von Radio SSC und hier kommt dein Musikwunsch.

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Ja, da von der Marianne ihren Musikwunsch gehen wir auf einen weiteren Musikwunsch, und zwar von Walda aus Grul aus Donaualbkreis hat sich das Lied gewünscht von der Katja Epstein. Sing ein kleines Lied von Frieden, wo wir unbedingt brauchen, wir brauchen keinen Krieg, sondern wir brauchen Frieden. Ja? Da sollte man dann dran arbeiten. Und danach hören wir dann die Liebe sucht. Also erst einmal der Musikwunsch für den Walda aus Grul. Und dann gehen alle Grüße hier an Radio SSC und ins Studio in Nussloch. Ich sage danke, und hier, lieber Walter, dein Musikwunsch kommt jetzt auf dich zu. Ich sage dir.

Die Liebe ist sucht, das war der Roy Black hier bei uns bei Radio SSC. Die Schlagerrunde ist hier eingeläutet hier. Schlager bei Radio SSC. Bunte Abend heute am Montag, den 18. Mai. Heute haben wir ja schon 138 Tage hinter uns. Und vorhin haben wir was gesagt, gerade mit dem Sonnenuntergang. Ja, ich habe mal geschaut, wo jetzt hat der Sonnenuntergang um wie viel Uhr er hier stattfindet tut. Er hat schon stattgefunden und zwar um 20.46 Uhr ist die Sonne untergegangen. Ja, wir haben jetzt etwas später hier bei uns bei Radio SSC seid ihr eingeschaltet in der 21. Kalenderwoche und im Sternzeichen des Stieres. Ja. 138 Tage Geschichte, kann man mal alles dazu hier sagen, hier bei uns kann man nur sagen, ja, blau wie das Meer. Der Timmy, der Wal, der ist auch gestrandet wieder und ist dann doch jetzt tot aufgefunden worden und hat festgestellt an CBS-Sender, dass das doch ist. Und vor allen Dingen, er hat wahrscheinlich diese Stelle gesucht, um von sich zu verabschieden. Also kann man das nicht mehr ganz so hinnehmen, wie das manchmal ist, wenn Tiere sich verabschieden. Jetzt haben wir die Vicky Landros, weil wir gerade am Meer sind, hier blau wie das Meer.

blau wie das Meer. Vicky Leandros war das eben hier. Wir haben den ersten Hund, Lazare. Der wurde 30 Jahre alt in Villers-Pellerox in Frankreich. Der älteste Hund der Welt, ja, der im Alter von 30 Jahren gestorben ist. Ja, die Besitzerin in Frankreich haben den lang gehabt dann praktisch und dann wurde der in einen Tierschützerverein gebracht in Mondon. Am 4. Dezember 1995 ist er geboren und verbrachte den größten Teil seines Lebens bei derselben Besitzerin, bis er dies starb. Der Hund landete schließlich in einem Tierheim nahe Andersee. Dort wurde Lazare im April in Bondol apportiert. Ja, du musst sagen, wenn so ein Hund wirklich lange lebt, dann ist der Besitzer wirklich lang besitzt. Und so lange habe ich noch nie erlebt, dass ein Hund 30 Jahre alt wird. Ich schätze immer so, dass man die Hunde so ungefähr, ja, so 16, 17 Jahre hat und dann Malteser, der, wo ich habe jetzt zum Beispiel Mix, der ist ja noch 1,5 Jahre und ich schätze also, dass er noch gut mindestens noch 10, 15 oder 10, 12, 13 Jahre lebt. Und da bin ich gerade beim nächsten hier und den ich sage, da bin ich halt ein bisschen enttäuscht hier von dem ESC-Sieg überstrahlend von Proteste Israel-Teilnehmer, wo am Samstag stattgefunden hat, diese Platzierung mit Bulgarien als erster Platz, mit Dara, mit Bangaranga, ja, mit 516 Punkten und dann Israel als Zweiter mit Norman Betan, ja, mit 343 Punkten und Deutschland natürlich wie immer am Schlusslicht ein bisschen besser wie letztes Jahr und zwar Sarah Engels Fähre mit 12 Punkten. Und Österreich war diesmal noch schlechter wie mir. Und also die haben dann mit Komso Tanschein mit 6 Punkten gepunktet hier. Also ich sage, ich bin der Meinung, wir sollten in Deutschland eine eigene Grand Prix Eurovision stattfinden lassen, weil vielleicht diese europäische Musik nicht so ankommt, wie es früher mal war, dass es eigentlich mehr auf die Sprache ankommt, irgendwie, ich weiß es auch nicht, mit Baranga, Ranga, ja, in Bulgarien, Midara, als erster Platz, ja. Ich freue mich und gratuliere alle, die gewonnen haben am Samstag, der große Tag. Aber ich bin der Meinung, das kostet Rundfunkanstalten zu viel Geld. Und wenn man wirklich keine Chance hat, irgendwie da mitzumachen oder nicht mehr fähig sind, dabei zu sein, dass man mal wirklich mal in die Vordere reinkommt. Man muss ja nicht erst das sein. Ich würde mir mal wünschen, zweiter oder dritter Platz wäre das mal eine schöne Sache, dass man nicht immer ganz abgehängt ist. Deswegen sage ich nur noch eins wieder. Michael Horn meint, ein verrückter Tag.

habe ich noch einen schönen Musikwunsch bekommen, und zwar von Simon aus dem Harz, und hat sich gewünscht, den Frank Schöbel, Alt wie ein Baum. Grüße hier alle Hörerinnen und Hörer von Radio SSC.

Dirk Busch war das eben hier mit Das Leben geht weiter. Das sage ich natürlich auch. Was soll man da machen? Ja? Einer kommt, einer geht, viele kommen, auch kleine Kinder. Ja, momentan ist es dann immer so arg, dass es so viele sind, weil das kann sich nicht jeder leisten, Kinder, weil das eine Kostenfrage ist. Und wenn man berufstätig ist und wir haben ja keine Unterstützung, so wie in den neuen Bundesländern damals, wo es noch die DDR gab, dass es noch viel, viel Unterstützung gab für die Mütter, für ihre Kinder, gibt es bei uns gar nicht. Obwohl die CDU es prophezeit, aber die in Baden-Württemberg, der Özdemir, ja, der Cem, oder Cem, wie heißt, der will jetzt natürlich ein Jahr für die Kinder frei, dass sie im Kindergarten sein können. Ja, das ist halt so eine Sache, ob das so klappt. Aber einer kommt, einer geht. Zum Tode von Günter Maria Halmer. Hat mich natürlich auch ein bisschen bestürzt, war ein toller Schauspieler. Die Filme waren immer schön und interessant. Und war schön, dass, wo ich gesagt habe, haben gute Handlungen dabei gehabt. Schade drum, aber wir müssen alle mal gehen, ja, den gleichen Weg. Und deswegen sage ich nur noch eins, wie die Flippers. Adios heißt auf Wiedersehen. Ja. Ich muss mal gerade ganz genau hingucken, weil ich habe meine Brille richtig auf jetzt. Aber jetzt hat Adios heißt auf Wiedersehen, die Flippers. Und ich sage, wir machen hier mal weiter. Und dann haben wir noch die Marie Mathieu mit einem Sonntag in Avion. Und dann haben wir noch die Nokis von seit 1870 haben wir drei tolle Lieder drin bei uns bei Radio SSC. Da seid ihr eingeschaltet, aber zuerst einmal die Flippers.

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1: Das waren die Nuckis und die haben berichtet von der Bäckerei seit 1870. Ja, das, so lange ist es her, gab es das. Und viele Bäcker haben ja zugemacht. Ja, die haben ja keinen Nachwuchs mehr. Es ist auch nicht mehr so einfach, Bäcker zu motivieren, wo nachts arbeiten, sondern sie wollen lieber tags arbeiten. Und ist auch richtig so. Also, ich sage, wir müssten sich schon ein bisschen umstellen, dass man sagt, wir machen das Warenprogramm ein bisschen kleiner, dass wir nicht so früh anfangen müssen, sondern etwas später und hat jeder was davon. Und so wie Papis Pumpel, die Zuckerbäckerin, ja, aus dem Ruhrgebiet, die hat schon einiges zu sagen hier bei uns.

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1: Jawohl, Schlager haben wir noch bis 22 Uhr. Wir sind ja noch gut die halbe Stunde haben wir noch. Hier haben wir den Petro, Mandolinen um Mitternacht. Wenn man die Pegasusnacht sieht, wie sie dann aufstehen und dann noch zur Arbeit gehen und dann noch viel, viel zu tun haben, dass sie morgens die frische Brötchen an der Theke man abholen kann, gehen manche hier auf die Pirsch, wie der Peter Alexander schon gesungen hat, mit Mandolinen um Mitternacht. Ja. Der weiß ein Lied zu singen, ja, der Petro.

Okay, mal liebe Grüße nach Zeugern zum Karl-Heinz, der hört gut zu. Er hat mir gerade im WhatsApp geschrieben, dass ihm toll gefällt hier unsere Sendung hier bei Radio SSC mit unserer Deutsche wie Schlagerabend. Jetzt haben wir noch einen schönen Oldie von Freddie Quinn. Haben wir auch schon lange nicht mehr gehört, und zwar mit Morning Sky.

Jawohl, Freddie Quinn war das eben hier mit Morning Sky. Jetzt haben wir die rote Sonne von Barbados mit Fernando. Bei uns bei Radio SSC, da haben wir noch den Andreas Martin. Und zwar ein schöner, toller Hitmix. Und dann kommen wir noch der Puppenspieler von Mexiko. Drei Stück hintereinander hier bei Radio SSC. Bunt durch den Abend mit eurem Georg, kann ich wohl sagen. Und mit der Wärme momentan. Dass man so ins Wasser springen kann, das dauert noch ein bisschen. Wollen wir mal abwarten, was am Wochenende noch passiert. Ab Mittwoch soll es ja aufwärts gehen. Na? Warten wir mal mit unserer Prognose, was so der Frühling in den Sommer bringt. Hier machen wir jetzt weiter, wie gesagt, ab mit Fernando. Fernando, die rote Rose von Barbados.

Anna-Maria Zimmermann war das eben hier. Wir haben jetzt dann noch die Anna Karina Wojcik mit dem Puppenspieler von Mexiko. Ein Titel von Roberto Blanco in den 70er Jahren hat das gesungen. Und da kommen wir langsam zum Ende. Da haben wir noch die Gespenster der Nacht. Die werden ja auch ja noch heute Abend sein. Hier bei uns bei Radio SSC bis 22 Uhr bin ich noch da für euch am Radio und am Mikrofon. Euer Georg im Internetradio von Radio SSC.

Jetzt kommen noch die Gespenster der Nacht. Das war mit André, 100 André, so ungefähr.

0: ich darf mich bedanken hier fürs Zuhören hier bei Radio SSC. Wunderschönen Abend mit eurem Georg. Ich wünsche euch eine gute Nacht.
1: Gute Nacht. Träum was Schönes.
0: Ich sage danke und wünsche euch ein schönes Wochenstart hier bis zum nächsten. In 14 Tagen bin ich dann wieder da. Wieder, wenn die Pfingsten so rum sind. Ja, wir haben ja noch einen Feiertag am Montag. Und da bin ich dann nicht auf Sendung, sondern erst wieder in 2 Wochen hier bei Bund durch den Abend mit eurem Georg. Ich sage danke fürs Zuhören. Ich wünsche euch eine gute Nacht und träumt was Schönes. Den Kranken eine gute Besserung und bleibt gesund. Tschüssi, bye bye, euer Georg. Wieder zu

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0: Das ist jetzt nicht schlimm, dass ich noch kein Papa bin und nicht verheiratet bin. Problem ist bei uns in der Familie, wir sind 11 Cousinen und Cousins. Ich bin der Einzige, der noch nicht unter der Haube ist, noch kein Papa ist. Und ich finde es persönlich nicht schlimm. Problematisch wird es dann, wenn wir eine Familienfeier haben. Ich habe nämlich so eine bescheuerte Tante. Hat aber jeder in seiner Familie, ne? Oder? Vielleicht haben Sie Ihre sogar mit dabei. Wenn wir eine Hochzeit oder Taufe haben in der Familie, da können Sie eine Wette abschließen. Kommt meine Tante zu mir und sagt, na, du bist bestimmt bald der Nächste. Jedes Mal, bestimmt bald der Nächste, na. Boah, da musst du echt tapfer sein, ne? Wir hatten letztens eine Beerdigung, da habe ich mal zurückgeschlagen. Nee, ist Quatsch, aber.
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